0: Auf dem Platz jetzt.
1: Cut.
0: 4800 Parkway, westbound. Florida tag, Kilo X-ray 060 Yankee. On a silver Chrysler.
1: Cover.
2: Wait, DC02.
3: 10 plane.